Damit geht der erste Teil der Ö1 Nachtmusik zu Ende. Am Mikrofon war Sarah Schulmeister. Gleich ist es 3 Uhr, es folgen die Nachrichten.

0: sind über 100 Jahre alt und müssen saniert werden. Das stellt den Verein jedoch vor massive Herausforderungen, unter anderem wegen immer höherer Baupreise, berichtet Wolfgang Böhmer.
1: Wir bauen es prinzipiell schon teuer
2: und ein paar Schauern oder Gewittern.

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1: Mit Sarah Schulmeister am Mikrofon. Willkommen zurück zum zweiten Teil der Ö1 Nachtmusik. Wir werden sie vorwiegend im 19. Jahrhundert verbringen. Mit einer Ausnahme. Los geht es im Jahr 1780.

Willkommen zurück zum zweiten Teil der Ö1 Nachtmusik. Wir werden sie vorwiegend im 19. Jahrhundert verbringen, mit einer Ausnahme. Los geht es im Jahr 1700.

Willkommen zurück zum zweiten Teil der Ö1 Nachtmusik. Wir werden sie vorwiegend im 19. Jahrhundert verbringen, mit einer Ausnahme. Los geht es im Jahr 17...

Fanny Hensel, vier Lieder für Klavier Opus 8. Es spielte Georgi Gigashvili. Wir bleiben romantisch.

Renaissance. Das wunderbare Vokalensemble The Gesualdo Six singt unter der Leitung von Owen Park die Motette Nescience Mater des Frankreichs.

echter Marathon. Alain Pic ist 2,5 Stunden befragt worden. Er hat ja als Favorit gegolten. Man wollte mit der intensiven Befragung wohl vermeiden, dass der Eindruck eines abgekarteten Spiels

0: Stefan Kemper.
1: Der Börsengang umfasst zum Beispiel X, also die Firma, die wir früher als Twitter kannten, das Satellitensystem Starlink und natürlich auch die originäre Raumfahrtsparte.
0: Außerdem schweben Firmengründer Elon Musk

0: vergangenen Schuljahr auf mehr als 2000 Fälle verdoppelt. Und auch heuer könnte es einen neuen Rekord geben. Das zeigen die aktuellen Daten aus den Bundesländern. Mehr von Viktoria Waldhäusl.
1: Schon jetzt verzeichnen einige

0: Es ist 6:10.
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orientalische Geisterbeschwörung präsentiert sich das Trio mit Ludwig van Beethovens sogenanntem Geistertrio und Werken von Johanna Doderer und Felix Mendelssohn-Bartholdy in der Stiftskirche Millstatt um 19 Uhr.

0: Marsch Miniatur Vienne Oise von Fritz Kreisler in der Version von Benjamin Schmidt, Violine und Alfons Kontarski, Klavier. Zeit für die Nachrichten um 6.30 Uhr, heute mit Martin Balder.
1: Guten Morgen. Der ORF-Stiftungsrat hat nach einer Marathonsitzung mit 9 Hearings heute nach Mitternacht Clemens Pieck zum ORF-Generaldirektor für die nächsten 5 Jahre bestellt. Der ehemalige Geschäftsführer der Austria Presseagentur hat 21 von 35 Stimmen erhalten. Er wolle den ORF digital stärker, publizistisch klarer

angesichts einer Natur, die zunehmend unter Druck steht. Nicht zufällig hat Gaudí einmal gesagt, nichts ist Kunst, wenn es nicht aus der Natur

0: ist der EU-Migrations- und Asylpakt in Kraft. US-Präsident Trump wechselt im Konflikt mit dem Iran stündlich seine Linie, hat er zunächst harte militärische Schläge angekündigt, spricht er jetzt einmal mehr von einer...
1: Am Wochenende dann sehr windig, zeitweise sonnig, jedoch auch Schauer und Gewitter und meist 20 bis 28 Grad.
0: Es war eine rekordverdächtige Sitzung gestern im ORF-Stiftungsrat. Ganze 15 Stunden haben die Hearings und Stellungnahmen rund um die Bestellung eines neuen Generaldirektors gedauert. Erst nach Mitternacht ist die Entscheidung verkündet worden. Neuer ORF-Generaldirektor ist der ehemalige APA-Chef Clemens Pick. Bis zum Schluss dabei war mein Kollege Stefan Kappacher, der jetzt schon wieder bei mir im Studio sitzt. Guten Morgen.
2: Guten Morgen.
0: Stefan, es war die längste Stiftungsratssitzung der bisherigen ORF-Geschichte. Am Ende

Thema der Finanzierungskrise. Und der dritte Punkt, der mir besonders am Herzen liegt, mit Blick auf die Altersstruktur unseres Publikums, mit neuen Angeboten für junge Menschen –

0: Thema der Finanzierungskrise. Und der dritte Punkt, der mir besonders am Herzen liegt, mit Blick auf die Altersstruktur unseres Publikums, mit neuen Angeboten für junge Menschen.
1: Das summe nicht mehr aus. Die ORF3-Managerin Katrin Zierhut, sie hat eben auch kandidiert für den Chefposten, hat dazu eine anschauliche Rechnung angestellt. Selbst wenn man ORF3, zwei Radiosender und das Radiosymphonieorchester zusperren würde, das wäre immer noch zu wenig. Also eine Herkulesaufgabe für den neuen Chef, der will das nach eigenen Angaben sofort gemeinsam mit Ingrid Thurnherr angehen.
2: Stefan Kappacher war das nach einem langen Tag gestern und einer langen Nacht. Vielen Dank.
1: Sehr gern.
2: Vom Königlberg in Wien ins Aztekenstadion nach Mexico City jetzt. Dort ist in der Nacht vor mehr als 80.000 Fans

0: Ausgaben der Regierung in den kommenden 2 Jahren jeweils 93 Millionen einsparen. Hat Clemens Pick dazu schon Konzepte?
1: Es gibt einmal im Haus grobe Vorstellungen, wo überhaupt hineingeschnitten werden könnte.
0: Eröffnungshighlight setzt der Pop-Superstar Shakira mit der WM-Hymne Die Die, was so viel bedeutet wie Los geht's. Und fußballerisch klang es stimmungsmäßig im Auftaktspiel von Gastgeberland Mexiko so.
2: El Quiñones, el disparo contra México, gol, gol!
0: Aber alles der Reihe nach, für uns ist Daniel Kulowitz bei der Fußball-Weltmeisterschaft. Guten Morgen.
3: Schönen guten Morgen.
0: Daniel, jetzt hat sie also begonnen, die größte Fußball-Weltmeisterschaft aller

0: Tag gestern und einer langen Nacht. Vielen Dank.
1: Sehr gern.
0: Vom Königlberg in Wien ins Aztekenstadion nach Mexico City jetzt. Dort ist in der Nacht vor mehr als 80.000 Fans.
2: Performt von Andrea Bocelli mit der koreanischen Sängerin AJ und Untermalung von Star-DJ David Guetta. Es war alles, wie gesagt, sehr kurzatmig. Die ganze Show hat nur so rund 20 Minuten gedauert. Also auch für reine Fußballfans leicht konsumierbar gewesen.
0: Welchen Eindruck machen denn Organisation und auch Sicherheit an diesem Eröffnungstag?
2: Hat zum Großteil alles super funktioniert, was Organisation im Stadion betrifft, auch am Rasen irgendwie keine Vorkommnisse oder Flitzerläufe oder dergleichen. Einige Neuerungen hat es gegeben, zum Beispiel beim Einmarsch der Spieler, dass alle Kaderspieler ja erstmals auch an den Hymnen teilnehmen dürfen. Eine ziemlich lässige Neuerung, damit das WM-Feeling alle so richtig zu spüren.

dergleichen. Einige Neuerungen hat es gegeben, zum Beispiel beim Einmarsch der Spieler, dass alle Kaderspieler ja erstmals auch an den Hymnen teilnehmen dürfen. Eine ziemlich lässige Neuerung, damit das WM-Feeling alle so richtig zu spüren

0: Daniel Kulowitz war das. Dankeschön.
1: Sehr gerne. Schönen Tag.
0: Zum großen Weltgeschehen jetzt ist das, was wir vom US-Präsidenten kennen, noch gestern Nacht.

Beginnt an den EU-Außengrenzen mit einem Schnellsicherheits- und Identitätscheck. Fingerabdrücke, biometrische Daten auch von Kindern ab 6 Jahren sollen bei diesem Verfahren in der EU-Eurodac-Datenbank gespeichert

EEG. Damit ist nicht nur mit Verzögerung eine EU-Richtlinie erfüllt, es ist auch die Grundlage für einen schnelleren Ausbau von Windkraftanlagen, Solarenergie oder Wasserkraft. Volker Obermeier fasst die Kernpunkte

0: konkreten Einigung auf das Erneuerbaren-Ausbaugesetz beginnen. Diese Einigung ist von vielen Seiten gelobt worden. Schließen Sie sich da an?
1: Es ist auf jeden Fall ein wichtiger Schritt in die richtige Richtung.

0: bei den klimaschädlichen Förderungen. Österreich gibt noch immer rund 5,7 Milliarden aus, um klimaschädliches Verhalten und Produkte zu fördern. Und da wird jetzt erstmals mit dem Ziel
1: 100 Millionen Aktien aus. Der stark polarisierende Firmengründer soll damit zum ersten Dollar-Billionär aufsteigen. Dass seine Anleger auch auf ihre Rechnung kommen werden, wird von Experten zumindest angezweifelt. Sie warnen vor überzogenen Erwartungen, berichtet Maria Kern.
2: Es ist ein Börsengang der Superlative. Das Aktienpaket, das heute an der US-Technologiebörse Nasdaq auf den Markt kommt, könnte dem Raumfahrt- und Technologiekonzern SpaceX mehr als 80 Milliarden US-Dollar einbringen. Das wäre der mit Abstand größte Börsengang aller Zeiten. Den bisherigen Rekord hält der saudische Ölkonzern Aramco.

0: machen wird, bleibt freilich abzuwarten.
1: Die nächste Geschichte ist etwas für all jene, die mit dem Gedanken spielen, aus dem Hamsterrad auszubrechen. In Anlehnung an Kleists Helden Michael Kohlhaas, der zum Mörder...
2: Es bricht daraufhin aus ihrem Leben aus und auf, lässt Job und Wohnung hinter sich und wandert in meditativer Langsamkeit, weil einen Planwagen hinter sich herzieht, durch Sachsen. Dabei zelebriert sie ihre Verwahrlosung und eckt allerorts an mit ihrer Haltung, die sich nicht um Selbsterstellung, Profit oder Leistung schert.
3: Die versucht alles abzuschälen, was irgendwie kontaminiert ist, durch natürlich unser Wirtschaftssystem, aber eigentlich auch durch die gesamte Menschheitsgeschichte.
4: Jede Zelle und jede Faser echte Abnutzung, echter Verschleiß, echtes Aufbäumen gegen jeden Status quo. Ja, das

4 Grad. Die Durchschnittstemperatur liegt dort im Juni bei minus 6,2 Grad. Auch an anderen Forschungsstationen wurden ungewöhnlich hohe Werte gemessen. Durch die Wärme schmilzt das Eis in der Antarktis derzeit.

0: folgen mich dann einfach immer, auch jetzt, wo ich ein neues Projekt abgeschlossen habe. Wann merkt man, wann ein Text fertig ist?
1: Ein Manuskript, das zu lange zu Hause

Barbara Schieder. Aktuell geht es Schlag auf Schlag mit den Einigungen nach dem Erneuerbaren-Ausbau-Beschleunigungsgesetz. Gestern folgt jetzt die Einigung auf einen Kollektivvertrag für die chemische Industrie. Nach der

deshalb so schleppend verlaufen, weil die Arbeitgeber mit Verweis auf eine Nulllohnrunde in Deutschland spürbar auf der Bremse standen. Die Gewerkschaft forderte dagegen mit Verweis auf eine Inflation

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Und apropos Doppelbudget, neben vielen Einsparungen zieht dieses vereinzelt auch Mehrausgaben vor. So sollen zusätzlich 100 Millionen Euro jährlich

0: Natürlich ist es auch einer der Vorteile, dass es zu weniger Spitalsaufenthalten kommt, dass auch die stationäre Pflege entlastet wird. Das ist wirklich ein Rundumpaket.
1: Und extra Mittel gibt es auch für die

0: Natürlich ist es auch einer der Vorteile, dass es zu weniger Spitalsaufenthalten kommt, dass auch die stationäre Pflege entlastet wird. Das ist wirklich ein Rundumpaket.
1: Und extra Mittel gibt es auch für die im legendären Aztekenstadion der Hauptstadt gegen Südafrika angetreten. Aber das war nicht das einzige Match, das schon über die Bühne gegangen ist. Ich bin jetzt mit unserem Mann bei dieser WM, Daniel Kulowitz, verbunden. Hallo.
2: Schönen guten Morgen.
1: Daniel, zwei der insgesamt 104 Spiele dieser Fußball-Weltmeisterschaft sind schon gespielt. Mit welchem Ergebnis denn?
2: Mexiko hat einen klaren Auftaktsieg gefeiert als Gastgeber. 2:0 völlig ungefährdet über Südafrika. Da gab es einige Aufregungen. 2 Tore der Mexikaner eben und auch 3 rote Karten. So viele wie noch nie bei einem WM-Auftaktspiel. 2 übrigens für Südafrika und 1 für Mexiko. Und das zweite Spiel, Südkorea gegen Tschechien.

Aufregungen, 2 Tore der Mexikaner eben und auch 3 rote Karten, so viele wie noch nie bei einem WM-Auftaktspiel. 2 übrigens für Südafrika und 1 für Mexiko. Und das 2. Spiel, Südkorea gegen Tschechien.

0: Na, Samstag Mitternacht, Brasilien gegen Marokko, fünffacher Weltmeister gegen den Überraschungshalbfinalisten der letzten WM aus Afrika.
1: Österreich steigt erst in 5 Tagen in die WM ein mit dem Spiel

0: in ein zum Teil zerstörtes Land zurück, in dem es keine Jobs gäbe, keine staatliche Unterstützung, dafür aber Gewalt, warnt die UNO. Flüchtlingshochkommissar Salih erinnert die Welt an die Genfer Flüchtlingskonvention.
1: The principle of

Vorwand für das von ihm verhängte Kriegsrecht schaffen wollen. Jun hatte das Kriegsrecht am 3. Dezember 2024 wegen eines Budgetstreits mit der Opposition ausgerufen und Südkorea damit in eine tiefe politische

bisschen anders. Pjotr Iljitsch Tschaikowski illustriert ihn mit sanft wiegenden Wellen. Die Erklärung dafür findet sich in der russischen Ausgabe seiner 12 Jahreszeiten.

1975 ist übrigens eine der flottesten dieses kleinen Stücks. Einige Pianistinnen und Pianisten brauchen fast doppelt so lang wie Jörg Demus. Die litauische Komponistin Onutė Narbutaitė feiert heute ihren 70. Geburtstag und auch sie hat zum Thema Juni-Musik einiges beizutragen. Ihre June Music für Violine und Cello besteht aus den Sätzen Himmel, Meer, Regen, Nacht und Erde.

die Prager Kammerphilharmonie unter Jiří Belohlávek mit dem 5. Satz der tschechischen Suite Opus 39 von Antonín Dvořák, einem feurigen Furiant. Und mit hohen Temperaturen möchte

0: Seelen der Tiere zu beruhigen und zu befrieden.
1: Der Ethnologe, Rechtsanthropologe und Dokumentarfilmer Werner Zips.
0: Das heißt, sie bedenken diese Lebensrechte der Tiere unmittelbar mit ein.

0: fehlt, ist zielgerichtete Forschung, die jetzt wirklich auch im Wald diese Prozesse untersucht.
1: Da, was sehen wir denn da?
0: Ja, da sehen wir eine Holzwespe, die auf der Suche ist nach einem Geier. Und diese Pflanzen können das nicht, wenn das Holz frisch ist, wenn das Holz erst seit ein, zwei Jahren im Wald liegt. Da müssen doch ein paar Jahre ins Land ziehen, damit wir so ein stark zersetztes Totholzstück vor uns haben wie hier.
1: Und irgendjemand hat eine Nuss verspeist.
0: Ja, Mensch oder Tier. Entweder ein Jausenplatz von einem Menschen oder eine Nussschale, die ein Vogel verloren hat.
2: Matthias Neumann ist Waldwissenschaftler an der Universität für Bodenkultur in Wien. Er sprach diese Woche über das Totholz. Gestaltung Lothar Bodingbauer, Redaktion Ilse

0: einer Labour-Partei bei den Regionalwahlen seit einigen Wochen innerparteilich stark unter Druck. Der ORF-Stiftungsrat hat heute Nacht nach einer 15-stündigen Sitzung Clemens Pieck zum ORF-General.
1: Spendierungen als im ganzen Schuljahr davor, nämlich Niederösterreich, die Steiermark, Kärnten und Vorarlberg. Sie liegen aber alle hinter Oberösterreich, das derzeit rund 500 Suspendierungen zählt. Die meisten sind aber auch heuer wieder in Wien zu erwarten. Von den 9 Bildungsdirektionen in Österreich war die Wiener Bildungsdirektion allerdings die einzige, die auf Anfrage keine aktuellen Daten zur Verfügung gestellt hat. Letztes Schuljahr wurden fast 800 Suspendierungen ausgesprochen. Pflichtschulgewerkschafter Thomas Krebs geht davon aus, dass es heuer mindestens genauso viele sein dürften.
2: Körperliche Attacken, Gegenstände.

Wirklichkeit, dass Francis Fukuyama mit seinen Thesen in seinem neuen Buch »Der letzte Mensch richtig liegt« höher ist als beim Ende der Geschichte. Und jetzt gleich lassen wir uns die Geschichte der globalen

0: unterwegs. Es gehörte Briefkastenfirmen, die sich in karibischen Steueroasen befinden.
1: Je mehr der Historiker, der an der Harvard University unterrichtet,

Also stieß er die Schiffe ab. Nach zweimaligem Besitzerwechsel lagen beide 1983 im Hafen von Stanley, der Hauptstadt der britischen Falklandinseln.

0: Billigflaggen werden von Ländern mit sogenanntem offenen Register angeboten. Gegen eine Gebühr kann jedermann, egal wo er ansässig ist, dort sein Schiff registrieren.
1: Zur Flächennutzung. Also braucht es eine Lösung außerhalb der geltenden Gesetze. Eine Offshore-Lösung eben.
2: You need to find a solution that is in effect offshore.
0: Auch auf der nächsten Station in Großbritannien diente das Schiff der Unterbringung von Häftlingen. 2010 endlich wurde der Ponton dafür verwendet, wofür er ursprünglich gedacht war, zur Unterbringung der Arbeiter auf Ölplattformen. Der Kahn wurde mittlerweile umbenannt in Jackson 27, ist auf St. Vincent und den Grenadinen registriert und liegt in Nigeria vor Anker. Hier trennten sich nun die Wege der beiden Schwesterschiffe.

Politiker. Besonders als 2001 die World Trade Center durch islamistische Selbstmörder zum Einsturz gebracht wurden, gefolgt vom Afghanistan-Krieg und dem Irak-Krieg der USA, schien der Beweis erbracht,

0: Francis Fukuyama schreibt:
1: Es gibt einen klaren roten Faden, der sich durch alles zieht, was ich in den letzten 20 Jahren geschrieben und getan habe. Dieser rote Faden beginnt mit den Anschlägen vom 11.

aus, denn sie können sich nicht vorstellen, in einer Welt ohne Kampf zu leben. Und wenn der größte Teil ihrer Welt in friedlichen und wohlhabenden liberalen Demokratien lebt,

Großbritannien, wo vieles so ein bisschen verschwommen ist, wo man nicht so klar sagen kann, das ist gut oder das ist schlecht. Und gerade das House of Lords ist so ein Beispiel. Das ist eigentlich ein kompletter Anachronismus aus dem Feudalismus.

er war zum Schluss trotz allem sehr bruchlos übernehmen können und führt das jetzt eigentlich, ich bin keine Monarchistin, aber ich finde, er führt das eigentlich jetzt sehr gut fort und ist eben auch das, was die britische Monarchie

0: wie Sie schreiben, viel über England klargemacht hat, auch über seine Kolonialgeschichte. Das Gärtnern sollen die Briten ja besser als andere Nationen beherrschen, sagt das Klischee.
1: Naja, das sagt auch George.

Hier sie mit der sogenannten Todesrolle unter Wasser gezogen, bevor sich die erfahrene Buschkennerin schwer verletzt an Land retten konnte. Zugetragen hatte sich der Vorfall im Kakadu-Nationalpark im Norden

Ox, die uns Weisheiten über geologische Zeitmaße und das zyklisch wiederkehrende Leben vermitteln. Aufgenommen in die Sammlung sind aber auch theoretische Texte zu Ökologie,

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Gehobter bis kräftiger Westwind und die Temperaturen erreichen je nach Regen oder Sonne 12 bis 22 Grad. Am Wochenende wird es dann spürbar wärmer mit meist 20 bis 28 Grad.

Chorus Viennensis. Eigentlich gibt es den Chorus Viennensis ja bereits seit 1952. Damals übernahmen ehemalige Wiener Sängerknaben vor allem die Tenor- und Bassstimmen die Gottesdienste.

gehört der Chorus Viennensis zu den profiliertesten Männerchören des Landes. Zuletzt ausgezeichnet beim internationalen Franz Schubert Chorwettbewerb. Zum Jubiläum kehrt der Chor nun mit einem Festkonzert auf.

Ist das irgendwie ein Synonym? Aber im Großen und Ganzen bin ich Chorleiter, weil ich gesagt habe, Sängerknaben, der Chorus Vienensis setzt sich ausschließlich aus ehemaligen Sängerknaben zusammen.

0: Unterschied, ob es sich um einen gemischten oder um einen reinen Männerchor handelt, meint der Chorleiter Jonas Langhammer dazu.
1: Also man bewegt sich in einem viel kleineren stimmlichen Radius, wie es mit einem gemischten Chor ist. Das bedeutet für die Sänger konkret, dass eine Tenorstimme, die eh schon hoch ist, auch in einem gemischten Chor dann noch einmal unter Anführungszeichen höher wird, um diese vierstimmigen Chöre abbilden zu können. Das heißt, erster Tenor zu singen in einem Männerchor, das ist schon ziemliche Knochenarbeit. Und dafür braucht dann ein zweiter Bass, also ein tiefer Bass im Männerchor, dann auch eine sehr tiefe Bassstimme, um auch nach unten diese Range öffnen zu können.

0: eigentliche Erfolgsgeheimnis des Ensembles bezeichnen. Der Tenor Stefan Bleiberschnig und der Bassist Maximilian Zöchbauer dazu.
1: Das Männerchorsingen im Vergleich zum Sängerknabensingen war für viele

Hinter dem ganzen Nachmittag und Abend ist, dass man ein Kontrabasskonzert hat, das aber ein bisschen einen erweiterten Rahmen hat. Die klassischen Konzerte sind ja oft sehr speziell auf ein sehr

17 Uhr im Pavillon 12 des Otto-Wagner-Areals statt. Getränke und Eintritt gegen freie Spende. Es ist 10.33 Uhr und während bei Bass &

Aufruf an die Helden. Musik von John Williams, arrangiert von der Vienna Brass Connection, die hier auch zu hören war unter der Leitung von Johannes Kafka. Morgen ist die Vienna Brass Connection mit Werken unter anderem

Jedes Jahr gibt es dabei Featured Artists. In der kommenden Saison fallen diese besonders vielfältig aus, ob Beatboxer, Chor oder Klavierduo.

0: zurückkommen und in einem gemischten Abend kann man musikalisch schon in eigenen Formaten bei uns auftreten.
1: Die Herausforderung in der Programmgestaltung liegt für Birgit Hinterholzer darin,

0: erhöht. Mehr von Maria Kern.
1: Die Lohnverhandlungen für die chemische Industrie sind heuer deshalb so schleppend verlaufen, weil die Arbeitgeber mit Verweis auf eine Nulllohnrunde in Deutschland

0: Entwicklung.
1: Wir binden die Pflege am Elga an und es wird einfach nimmer mehr sein, dass bei den Kundinnen und Kunden irgendwelche Ordner stehen, wo die Pflegeberichte drinnen sind, sondern das wird nun auf digital passieren.
2: Und das bringe eine große
3: mit Nicola Biermeier.
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Nichts ist so gefährlich wie das allzu modern sein. Man gerät in Gefahr, plötzlich aus der Mode zu kommen. Der Schriftsteller Oscar Wilde hat das einst gesagt. Schöne Worte, die beschreiben, wie riskant es sein kann, sich blind

Schriftlage: Eine kaputte Kindheit ist kein Freifahrtschein für Mord und Totschlag. Oder Investitionen in die Bildung sind Investitionen in die Zukunft. Der Zeitgeist muss sich gerade

von Leitbildern im Hier und Jetzt umgesetzt werden will, unter dem Vorwand, allen nützlich zu sein. Der Zeitgeist ist deshalb zu unterscheiden von einer Ideologie,

vollkommen und unwirklich, während das Ideelle von Leitbildern im Hier und Jetzt umgesetzt werden will, unter dem Vorwand, allen nützlich zu sein. Der Zeit

Jahrhunderts in den Vereinigten Staaten auf und führte, dank der Entstehung der Massenmedien dort, zur Verbreitung von Zeitgeist als übernommenes Fremdwort. Genrebildend waren

Wesensmerkmale zu sehen, kam Anfang des 20. Jahrhunderts in den Vereinigten Staaten auf und führte, dank der Entstehung der Massenmedien dort, zur Verbreitung von Zeitgeist als eines so hohen Lobes wert sein. Umranden lässt sich der Zeitgeist allerdings immer erst im Rückblick und dann ebenso pauschal wie die Abrisse über seine Begriffsgeschichte hier. Als Personifizierung war und ist er eine Hilfskonstruktion, die es erlaubt, sein autoritatives Auftreten zu erfassen, auch deshalb, weil der Erfolg gänzlich autoritärer Systeme im Personenkult und in der Personifizierung gesellschaftlicher Probleme wie Lösungen liegt. Abzusetzen ist der Zeitgeist dabei von reinen Zeitphänomenen, wie etwa mobiler Arbeit und mobilem Dating –

nur auf Wahlen basiert, die auch Diktaturen legitimieren können, sondern auf gründlichen Überlegungen, die zu kollektiven Entscheidungen führen. Diese sollten jedoch auf rationalen Argumenten

scheinen zeitlos. Zu gesellschaftlichen Polarisierungen wurden sie erst wieder in den letzten Jahrzehnten durch die sozialen Medien und politische Parteien, die in immer gröberen auch ohne Anlass und Notwendigkeit an Regeln hält, die man ihm vorgibt, und erhoffte Belohnungen diese stumpfsinnige Konformität noch vergrößern. Deshalb etabliert sich der Zeitgeist gerade dort, wo es an aktiver Auseinandersetzung mit realen Problemen mangelt, was in jeder Gesellschaft proportional überwiegt. Mehr noch gemein hat der Zeitgeist mit der Intelligenz von starren Schwärmen. Deren Dynamik ergibt sich dadurch, dass ein paar Vögel am Rand des Schwarmes einen Feind bemerken und dies durch Bewegungen oder Rufe ihrer 6 bis 7 Stare umfassenden Nachbargruppe mitteilen –

Vermögen. So verschafft er sich eine Öffentlichkeit und zieht sie in seinen Bann, ebenso demagogisch wie applausbedürftig. Was er einberuft, sind als Religionsersatz und anstatt einer aufgeklärten Ethik. Die eigentlichen Akteure der Geschichte sind wir, jeder für sich. Letztlich zählt die Freiheit als eigene Unabhängigkeit, erweist ein Ich sich erst in seiner Widerständigkeit, setzt sich am Ende aber auch entgegen allen Postulaten des Zeitgeistes die normative Kraft des Faktischen durch.

Nacht ein, wenn die Grenzen zwischen Realität und Traum, Lust und Verwirrung, Ordnung und Anarchie verschwimmen und alles möglich erscheint. 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
0: Gestaltung Karin Lienortner.
2: Und es ist 11:30.

hat und Reflexionen über die Erde in pianistisches Repertoire übersetzt mit insgesamt 12 Werken von Fasil Say bis Robert Schumann. Letzterer ist dem dritten Album ab.

0: Und dass aus wirtschaftlicher Sicht das einmal jetzt wirklich ein ganz, ganz akutes und dringendes Thema ist, auch vor dem Hintergrund der aktuellen Entwicklungen natürlich.
1: Der ORF muss ab 2027

Analysen sehr, das klar und auskunftsfähig zu machen. Es geht eben darum, dass man nicht aus einem bestimmten Milieu heraus für ein anderes Milieu sendet. Und ich möchte hier vom ersten Tag weg, dass wir hier sehr offensiv

von ORF Fernsehen geht langsam auf die 60 zu. Und da liegt natürlich der dringende Handlungsbedarf darin, und das ist ja auch die Vision in meinem Bewerbungsprogramm.

Bedarf darin, und das ist ja auch die Vision in meinem Bewerbungskonzept gewesen, dass wir jetzt schleunigst beginnen, für die erste Generation, die den ORF als

in meine konkreten unmittelbaren finanziellen Planungen hineingehen. Aber was man sagen kann, ein ganz wesentlicher Punkt betrifft den gesamten strukturellen Aufbau.

werden, konkret bei 5.200 Euro. Die Höhe des Teilzeitgeldes wird sich demnach maximal an diesem Wert orientieren. Wer mehr verdient, für den wird es also laut den aktuellen Plänen

Arbeitnehmer, wenn sie freigestellt werden, auf Arbeitslosengeld beispielsweise verzichten, sondern auch die Arbeitgeber eine sowas wie Experience Rating, Ablöse, Abgabe oder etwas Ähnliches auch beitragen. Dazu

0: Pflicht in Frage?
1: Für die ganz Niedrigen war es bisher auch schon schwierig, aber wir haben ja auch ein Segment der mittleren Einkommensschichten, die bisher sozusagen von dem Modell ja auch weiter profitieren können sollen. Also ich denke an

Kritiker sprechen ja auch schon jetzt davon, dass das Budget zu wenig ambitioniert sei. Wo würden Sie sich denn mehr Ambition wünschen? Anders gefragt, sind höhere Einsparungen

zu setzen, um eben die Inflation zu bekämpfen. Und das ist passiert. Es ist nie angenehm, Zinsen zu erhöhen, aber es war notwendig. Sämtliche Prognoseszenarien haben verändert.

0: sagt der Geschäftsführer des Bewährungshilfevereins Neustadt, Alfred Kohlberger.
1: Und ich möchte eins dazu sagen, Resozialisierung von Menschen, die Straftaten begangen haben, das ist kein lapidares Zusatzangebot.

ausgewertet, nachdem die Polizei sie nicht auswerten konnte. Pilnaceks Witwe hat im März die Smartwatch der Staatsanwaltschaft Eisenstadt noch einmal übergeben. Für die jetzige Entscheidung, das Ermittlungsverfahren nicht fortzuführen, wurden

0: entsprechend schnell und effizient umsetzen. Genau das ist der Sinn und der Hintergrund dieses Paktes.
1: Zur Solidarität würde ich gerne später noch kommen. Insgesamt soll es für diese Außengrenzverfahren 30.000 Plätze in etwa

0: Solidarität und an die Verantwortung eben hält. Das ist wichtig und notwendig, aber ja, zu Ihrer konkreten Frage, das würde natürlich eine Riesenverbesserung für Österreich auch mit sich bringen.
1: Das bedeutet aber auch, dass Österreich im nächsten Jahr Asyl werden. Der neue ungarische Premierminister hat eher angedeutet, die restriktive Politik von Viktor Orbán fortzusetzen. Sie sind dafür zuständig, dass der Pakt eingehalten wird. Wann werden Sie Schritte unternehmen? Werden Sie Vertragsverletzungsverfahren einleiten?
0: Also man muss auch hier unterscheiden zwischen den beiden Staaten, weil Polen sehr wohl die Umsetzung der Reformen auch mit unterstützt, das Screening beispielsweise. Also Polen ist auf einem ganz guten Weg, macht es unaufgeregt. Ungarn hat eine neue Regierung, ja. Ich hatte letzte Woche das erste Gespräch mit dem ungarischen Innenminister, wo wir natürlich den Pakt auch angesprochen haben, auch den Nutzen für Ungarn angesprochen.

Weiter ersetzen. Hier gibt es einige Angebote und einige Anbieter, die für uns von Interesse sind. Für uns ist wichtig auch die Drohnenbeschaffung. Wir haben jetzt einmal mit kleinen Drohnen begonnen und wollen dann

hat. Wir beschäftigen uns mit Bulgarien, wo Lebensmittel teilweise teurer sind als in Westeuropa. Wie will die neue Regierung dagegen vorgehen? Und wir schauen uns an, wie

0: Mitgliedern, entweder um einen Beschluss zu erreichen und manchmal, was auch passiert, um einen Beschluss zu verhindern. Das heißt, die nicht ständigen Mitglieder sind während ihrer Zeit im Sicherheitsrat in vielerlei Hinsicht.
1: Forschende haben nun zum ersten Mal eine globale Karte vom gigantischen Pilznetzwerk erstellt, berichtet Raphael Krapscher.
2: 1 Milliarde Mal die Strecke von der Erde zur Sonne. So lang sind die unterirdischen Netzwerke der sogenannten arbuskulären Mykorrhiza-Pilze, die sich durch die Böden der Erde ziehen. Der Evolutionsbiologe Justin Stewart von der Society for the Protection of Underground Networks erklärt.
3: Eigentlich sind es viele einzelne Netzwerke, aber legt man all ihre winzigen Pilzfäden aneinander, ergibt sich daraus eine Länge von rund 110 Billiarden Kilometern.
2: Allein in einem Teelöffel Erde können demnach

bei Entscheidungen in Sachen Naturschutz helfen. Die Hoffnung des Evolutionsbiologen ist, dass Graslandschaften dadurch künftig besser geschützt werden, damit die dort unsichtbaren Pilznetzwerke weiter gedeihen.

0: time, I could just use the energy of whatever we were doing to feed into the space of making images.
1: Die Künstlerin selbst ist dabei nicht außenstehende Beobachterin, sondern Teilnehmerin der Szene. Sie ist selbst

0: Haushaltsausgaben und Pensionen handeln. Die Regierung plant 2028, das Maastricht-Ziel von 3% einzuhalten.
1: Danke, Paul Kraker. Und wir kommen am Ende des Mittagsjournals noch einmal zum

Das ist an die Bevölkerung verschickt worden in Gemeindeversammlungen. Die haben dann geschrieben, all men, white and black, are created equal. Was ganz wichtig ist, auch noch in der Verfassungskonvention,

Trump und seine Mahnen haben seit Januar 2025 sich herangemacht, die knappe Mehrheiten, mit denen sie die Wahlen

moralische Tugenden. Aber Tugend im damaligen Sinn, folgend Montesquieu, bedeutet nichts anderes als eine politische Tugend. Und die wirkt sich aus im

wichtig. Korrigieren kann man das unter anderem durch tugendhaftes Verhalten. Und das möchte ich doch heute erklären. Tugendhaftes Verhalten, man denkt da an christliche Tugenden, man denkt vielleicht sogar an

USA, und ich möchte das wirklich betonen, ist, der Präsident der USA kann das Parlament nicht auflösen. Das Parlament kann sich auch selbst nicht auflösen. Das heißt weiter,

Wahlen in den USA können nicht verschoben werden. Seit 1788 alle 2 Jahre Repräsentantenhaus, alle 4 Jahre Präsident, alle 6 Jahre ein Drittel des Senats. Und interessant,

Landesteil zum Landesteil gehen. Im Südteil der USA, in den südlichen Staaten, wird häufig immer noch nicht von einem Bürgerkrieg gesprochen,

dort sehr freundlich empfangen und konnte seine Karriere in den Vereinigten Staaten wegen der McCarthy-Jagd auf Kommunisten dann auch nicht mehr fortsetzen. Aber es gibt doch einige ganz wichtige Aufgaben.

0: 60er Jahren.
1: Einen Satz möchte ich erstmal hinzufügen dem, was gesagt wurde über den Bürgerkrieg. Denn es gibt ja auch eine Seite, eine Erzählung, die von der nördlichen Seite gekommen

0: Aber dass er das so gesagt hat, aber der Kampf um diesen Teil der USA läuft bis heute weiter.
1: Der Kampf um diesen Teil der USA läuft bis heute weiter. Thomas Fröschel, ich möchte

0: Genau.
1: Ja, das ist eine sehr komplexe Geschichte, weil seit einer sehr, sehr langen Zeit die beiden Kammern des Kongresses, Repräsentantenhaus und Senat, gibt es immer am Anfang ein

1976 noch einmal machen. Also wirklich so etwas wie ein Umsturz war in den Köpfen der meisten Beteiligten. Es ist auch kein Zufall, dass an diesem

0: aufgehoben haben.
1: Die Frage ist nur, ob es dann genug von diesen Aufrechten
0: gibt. Genau, das ist die Frage, die natürlich weder ich noch sonst jemand beantworten kann. Aber ich möchte doch auf etwas noch hinweisen, was mir sehr wichtig erscheint. Im

fragt uns, man gewinnt immer wieder den Eindruck, dass Trump sich über den Föderalismus hinwegsetzen kann. Herr Fröschel, das scheint eine Frage zu sein, die wie gemacht ist für Sie. Wie stabil ist diese

kommen, dass er natürlich vom Überraschungsmoment, er macht immer Dinge, die man überhaupt nicht erwartet. Er gefällt sich auch darin, dass die ganze Welt jeden Tag nichts anderes als über ihn redet. Man kann da auch

0: Thomas Fröschel würde jede Wette eingehen, dass Donald Trump nicht noch ein drittes Mal gewählt wird. Die Kandidaten zu Federal Judges waren sich da nicht so sicher, ob das nicht doch vielleicht möglich sein sollte.
1: An Bundesstaaten nicht ohne weiteres gelingen, aber in den sogenannten purpurnen Bundesstaaten, wo die Mehrheiten gemischt sind, mal ein Gouverneur aus der einen Partei und eine Legislative aus der anderen, ist das überhaupt nicht ausgemacht, ob diese Versuche, die Wahlen so umzudrehen, dass Republikaner immer gewinnen, wirklich zum Misserfolg verdammt sind oder auch nicht. Diese Kämpfe gehen weiter. Das ist natürlich eine Auseinandersetzung, die für Europäer sehr schwer nachzuvollziehen ist, weil es sehr ins Detail gegangen ist, wie Thomas Fröschel gesagt hat, 50 Bundesstaaten, 50 Wahlsysteme. Das ist nicht immer

Newton hat sich für 7 entschieden und das hat einen musikalischen Grund. Er dachte, dass es einen Zusammenhang zwischen den Farben des Lichts und der Musik gebe. Die Tonleiter besteht ja aus 1...

0: Eidgenössischen Technischen Hochschule Zürich mithilfe technischer Analysen und künstlicher Intelligenz herausgefunden. Für die Studie haben die Forschenden 20 gesunde junge Männer untersucht.
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2: Am Mikrofon Paul Kacker. Die Regierung könnte ihr Defizitziel von 3% für 2028 klar verfehlen. Die Nationalbank erklärt, das Defizit dürfte 2028 bei 3,8% der Wirtschaftsleistung liegen. Gouverneur Martin Kocher sagt, man könne an die geplanten 3% herankommen. Man müsse vor allem bei Gesundheitsausgaben und Pensionen handeln.
3: Es gibt strukturelle Bereiche und es ist ganz klar, dass die demografiebedingten Ausgaben besonders stark steigen. Das heißt, hier braucht es Schritt für

Zell, Kollerschlag und in Hochfilzen. Und entlang und nördlich der Alpen bleibt es auch meist noch regnerisch. Im Osten und im Süden größtenteils trocken und teils bewölkt, teils sonnig. Mit 21 Grad ist es

September war die Uraufführung von Keynes Big Band Programm Big Bang Musik zusammen mit dem Jazzorchester Vorarlberg zu hören. 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März 2012 bei den Bludenzer Jazztagen mitgeschnitten. Am 8. Juni hat Uri Keynes seinen 70. Geburtstag gefeiert. 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

Fettgehalt war geil. Ja, das Fleisch schmeckt anders und Salzgehalt ist auch unglaublich gut. Also ich, das ist ein Geheimnis. Ne? Jeder versucht aus Bosnien die Cevapi zu kopieren hier in Wien, aber niemand schafft es leider. Ja, so.

0: Erste, was kann man machen, ja.
1: Igor Vladic kocht im Royal Balkan Grill im 15. Bezirk in Wien. Zwei Drittel seiner Gäste kommen wegen der Cevapcici oder Pleskavica, sagt der

0: ganz bekannt ist, sage ich mal, als andere Küchen. Und dann spielt man auf Nummer sicher.
1: Und auf Nummer sicher bedeutet Grill, sagt Ioana Christoforova. Denn gegrilltes Fleisch sei frisch und schnell zubereitet.

Im Zuge ihrer Eroberungen brachten sie unter anderem verschiedene Fleischzubereitungen und gefülltes Gemüse in die Region. Die Historikerin Ruja Futiadis schreibt von Deutungsverluste.

Salz, Pfeffer und rührt um. Dann trägt sie die Masse flächig auf ein rundes Backblech auf, das sie zuvor mit etwas Öl im Backrohr erhitzt hat. Die Kartoffelpuffer werden für 20

0: Übersetzt Vidoslava Veljković, ihren Landsmann.
1: Wir haben mal gefüllte, trockene gefüllte Paprika, kann man mal mit Reis machen, kann man mit Bohnen machen, das ist auch vegetarisch. Dann haben wir gegrillte und geschälte Paprika.

0: Schwerpunkt auf Fisch und Meeresfrüchten. Doch das ist ein anderes Thema.
1: Ich bin so ein Fan von schnell und einfach. Das, so zeige ich es auch auf meinen sozialen Medien. Mama macht es eher die traditionellen Geschichten. Ja. Bei mir heißt es immer schnell.

Auch für die österreichische Jungsteinzeit haben wir mit 3947 und 3871 vor Christus aus der Siedlung Keutschach am See sehr gute Daten. Insgesamt

Sie hörten den fünften und letzten Teil der Reihe Welterbe unter Wasser – prähistorische Pfahlbauten in Österreich.

Medien betrügen. Der Papst ist zuvor bei seiner Spanienreise auf den Kanarischen Inseln mit Migranten und Integrationshelfern zusammengetroffen. Am Lago Maggiore in Italien ist durch den Abschluss

und sagt, Sie haben völlig recht. Ich war der Chef vom Oberlandesgericht und in Wahrheit entscheiden alle Richter auch nach ihren Gerechtigkeitsvorstellungen. Hat er natürlich oft

0: auch geforscht. Als Universitätsprofessor war das gleichsam der Ausgangspunkt auch für weitere Reisen die Welt. Wie hat sich denn das Selbstverständnis Ihrer
1: Thema, bis es vielleicht einmal überhaupt zum Thema wurde, also zum alleinigen Thema, wo es fast nur mehr um uns selber geht und um unsere Beziehungen zu den anderen und eigentlich nicht mehr um sogenannte fremde Lebenswelten, die ja heute nicht mehr so fremd sind, weil sie längst integriert sind und miteinander in Beziehung sind.
0: Und auch durch diese kulturelle Globalisierung erfasst sind. Oder ist das eine zu grobe Vereinfachung, dieser Begriff kulturelle Globalisierung? Also, dass man davon ausgeht, dass sich Kulturen, so exotisch sie gewesen sein mögen, immer mehr tendenziell in wesentlichen Werten, in der Ökonomie, in der sozialstrukturellen Globalisierung. Also, dass man davon ausgeht, dass sich Kulturen, so exotisch sie gewesen sein mögen, immer mehr tendenziell in wesentlichen Werten, in der Ökonomie, in der Sozialstruktur,

also das Allgemeinmenschliche, insbesondere durch ihr zentrales Medium Reggae, aber zugleich auch Black Power orientiert war. Widerstand gegen Unterdrückung, Widerstand gegen Ausbeutung.

0: habe ich meinen ersten Film gedreht.
1: Wann ist der?
0: Der 250.
1: Nein, der 300.
0: Je nachdem, wie man es berechnet, 39.
1: Aber das geht sich sicher aus.
0: Ja, ich bin optimistisch. Ja, also ich würde das in den Vordergrund so stellen. Und damit war es dann natürlich auch notwendig, aus Jamaika quasi selbst nach Afrika zu gehen. In meinem Sinn aus der historischen Betrachtung sehr wohl ja, zurück.
1: Die historische Betrachtung, die sich nur in der oralen Kultur festmachen lässt, Sie als Rechtsanthropologe, auch die Rechtssysteme, die Sie da ja auffinden, sind ja nicht kodifiziert, die sind ja nicht verschriftlicht gewesen.
0: Exakt. Aber darüber weiß man schon gut Bescheid. Also zu afrikanischen Gewohnheitsrechten gibt es viele Arbeiten und gibt es auch Überlieferungen und die existieren ja heute noch.
1: Ich möchte noch kurz zurück zu Reggae als zentrales Medium. Sie haben viel über Reggae geschrieben, auch über Hip-Hop.

problematisch, denke ich. Nicht nur in Europa, sondern insbesondere auch in Afrika. Wenn ich da übernehme, auch die Diskursformen, People of Color und so weiter, wenn ich da an Südafrika denke, bin ich da in

0: die Lebenssinnerfüllungen der jeweils untersuchten Gruppe übernimmt, dass man eigentlich keine Distanz mehr dazu hat. Mhm. Und wenn die Distanz fehlt, dann nehme ich mir auch die Möglichkeit, dieses Mal von Jamaika nach Ghana gekommen ist und dort in einem ehemaligen Sklavenfort von tausenden Leuten rituell willkommen geheißen wurde. Wirkliche Gänsehautmomente. Wie kann man diese Momente überhaupt filmisch einfangen?
1: Ja, also an sich war das so eine Art wie, Wunschtraum, da dabei sein zu können. Ich habe ihn schon Jahre vorher mal kennengelernt in Wiesen bei dem Reggae-Festival und dann dort wieder getroffen. Wir haben uns gut verstanden. Eigentlich kam der Vorschlag zu dem Film von ihm. Wir haben damals eine Fernsehdoku gedreht über das Pana-Fest,

Interesse für Natur und vor allem für Tiere und da vor allem für Wildtiere. Und interessanterweise, das liegt ja zurück in den 60er Jahren, waren diese Geschichten, die er entweder vorgelesen hat,

ist keine Etikette. Das ist nicht etwas, was man jemand draufbicken kann. Indigenität ist ein Beziehungsverhältnis von einer Gruppe zu anderen Gruppen. Was die Maasai betrifft,

0: eigentlich auch bedroht. Zum
1: Heißt das,
0: Glück,
1: dass die Gorillas dann automatisch auch mehr bedroht sind?
0: im schlimmsten Fall, wenn man die Gehälter für die lokalen Ranger nicht bezahlen kann,

0: gefährdet sind, vor allem auch in Ostafrika. Mittlerweile hört man, dass sich die weitgehend stabilisiert haben oder sogar teilweise sehr starke Populationen.
1: Daten weiß man es nicht genau, weil es kaum Untersuchungen gibt. Aber eigentlich muss man von einem ganz, ganz starken Rückgang der Elefantenpopulation ausgehen, vor allem in Relation zu vor 50 Jahren, zu vor 100 Jahren, aber, und da haben Sie recht, punktuell mit einem Anwachsen. Also etwa im Norden Botswanas oder im Krüger Nationalpark oder in kleineren eingezäunten Reservaten wie etwa dem Matikwe-Wildreservat sind die Elefantenpopulationen sehr gewachsen.
0: Gilt das auch für Ostafrika, Serengeti, Kenia?
1: Nein. Da sind sie rückläufig.
0: Wie schaut das überhaupt mit

wirklich über viele Jahrhunderte gelebt haben. Und ich fand das ziemlich unerträglich und habe mir gedacht, wie? Und es können nur noch wir Touristen da rein und die Menschen, die eigentlich dieses Land bewahrt haben für uns.

0: dass das Rechtssystem in manchen Staaten schon funktioniert.
1: Aus all diesen Erfahrungen, positiven und negativen, ist auch ein Konzept entstanden,

0: diesem Gespräch jetzt gesehen haben, sind rechtsanthropologische Fragestellungen eigentlich so der rote Faden, der ihr wissenschaftliches Interesse an der Welt mit ihren Forschungen
1: lagen. Und zwar das Land, auf dem sie leben können, weggenommen hat. Und wenn man von Dekolonisation redet, muss man diese Kolonisation des Menschen gegenüber Tieren zuerst einmal erwähnen.
0: Wäre die Verleihung der Rechtssubjektivität für Natur oder Tier oder wie immer, so wie das teilweise in Kolumbien schon vorgedacht wurde und auch in die Verfassung teilweise eingeschrieben wurde, eine Strategie gegen den anthropozentrischen Zugang?
1: Ich denke schon. Und vor allem ist es auch eine Idee, die anknüpft an indigenes Wissen. Sehr viele Indigene im vor allem süd- und lateinamerikanischen Kontext

Frage der Biodiversität vor Augen führen. Werner Zips, Sie sind im Sternzeichen Löwe. Ihr Vater hat mit Löwengeschichten Ihre kindliche Fantasie entfesselt. Der

0: Österreich 1.
1: Seit fast einem Vierteljahrhundert befinden sich 6 Balkanländer im Warteraum der EU. Viele Serben aber sind von der Union enttäuscht, da sie den Machthaber...
2: Und die Nationalbank rechnet damit, dass Österreichs Haushaltsziel mit den ergriffenen Sparmaßnahmen nicht erreicht wird. Das Wetter morgen zunehmend sonnig. Der gescheiterte Immobilieninvestor und Signa-Gründer René Benko wird ein weiteres Mal angeklagt. Das hat die Wirtschafts- und Korruptionsstaatsanwaltschaft vor kurzem bekannt gegeben. Sie wirft Benko abermals schweren Betrug und betrügerische Krieder vor. Martin Rauter berichtet.
3: Bei der Anklage geht es unter anderem um ein teures Jagdgewehr im Wert von 80.000 Euro. Dieses soll Benko laut Staatsanwaltschaft versteckt haben, damit die Gläubiger und damit die Geschädigten der Signa-Insolvenz keinen Zugriff darauf haben.

0: strukturelle Reformen voranzutreiben, etwa bei Gesundheit sowie Pensionen. Das sei auch notwendig, um die Zinslast für die Staatsschulden zu verringern.
1: Seit heute gilt der Asyl- und Migrationspakt.

Verfahren bleibe eingestellt. Es gebe keine neuen Beweise für ein mögliches Fremdverschulden. Pilnacek war im Oktober 2023 tot in einem Seitenarm der Donau aufgefunden worden.

0: Jahren Haft bestraft wird. Um dem zu entgehen, sind Dora und 5 andere Aktivisten ins Exil gegangen. Dora lebt jetzt seit 1,5 Jahren im Exil.
1: A

0: Jahren Haft bestraft wird. Um dem zu entgehen, sind Dora und 5 andere Aktivisten ins Exil gegangen. Dora lebt jetzt seit 1,5 Jahren im Exil.
1: Auf Bühne stehen, hier ist möglich, was in Belgrad zu riskant ist.
0: Das ist das Besondere, was in Wien passieren wird. Die beiden werden einander zum ersten Mal treffen. Sie sind einander noch nie wirklich begegnet.
1: Umzingelt sind die Freundinnen auf der Bühne immer wieder von vermummten Polizisten mit Plastikschildern und Schlagstöcken. Wie absurd es sich anfühlen muss, in einem völlig harmlosen Alltag überwacht zu werden, vermittelt eine Szene, in der die Polizisten mit ungelenken Ballettschritten tanzend auftreten, um dann wieder abseits der Bühne bedrohlich zu poltern. Im dritten Teil des Stückes betritt die Figur der Anwältin die Bühne, die schon die ganze Zeit

mit ungelenken Ballettschritten tanzend auftreten, um dann wieder abseits der Bühne bedrohlich zu poltern. Im dritten Teil des Stückes betritt die Figur der Anwältin die Bühne, die schon die ganze Zeit

0: aktiv Dissidenten.
1: Am Sonntag im Anschluss an die Vorstellung von Dora or Who's Going to Stitch the West im Theater Nestroy Hof Hammerkomm

keine große Rolle. Ich beginne einfach mit der Umsetzung von Ideen und diese Ideen entscheiden für sich, was sie werden wollen. Und ich glaube, als ich diesen Film gemacht habe, The Love That Remains,

das sehr präsent. Es gibt eine gemeinsame Vergangenheit, ein erlebtes Jetzt. Die Figuren bewegen sich ständig zwischen Vergangenheit, Gegenwart und Zukunft. Der Film fragt danach, wie wir

0: dazu. Gaia nennt sie Visiton. Die sphärische Musik hört man auch noch ein Stockwerk höher im Raum der unzähligen Polaroids, auf denen Gaia vergessene Raum wird Musik zusehends eingesetzt, um auszugrenzen.
1: Wir können klassische Musik aus Konzertsälen oder aus Opernhäusern mit einem Publikum, das sich dafür hübsch macht und Eintrittsgelder zahlt. Aber neuerdings kennen wir auch Musik in öffentlicher Beschallung. Und zwar in einem ganz anderen Hintergrund. Nicht um zuzuhören, sondern eigentlich um verdrängt zu werden. Also hier in Vorarlberg, wir kennen es alle aus dem Bahnhof Dornbirn, da hört man sehr oft die dritte Symphonie von Brahms, um sozusagen unliebsame Gäste, Menschen, die man dort nicht haben will,

0: nächsten Sonntag ab 11.50 Uhr zu Gast im Intermezzo.
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0: Technik, Martin Todt.
2: Und nein, es ist nicht Bob Dylan, aber ein Musiker mit ebenfalls reichlich Nimbus. In diesen Spielräumen das neue Live-Album des inzwischen 80-jährigen Neil Young.

wie er das wuchernde Unkraut aus dem Weg schiebt, wenn er eine Runde spazieren geht. Und oben am Hügel wartet Mama. Man könnte auch sagen, auf einer Wolke. Wie sie

allesamt geeichte Partner. Bassist Corey McCormick und Schlagzeuger Anthony Lugervo. An der Gitarre Micah Nelson, der jüngste Sohn von Willie Nelson. Und an der Farfisa-Orgel ein Veteran, Dewey Oldham, genannt Spooner. Er hat mit den Everly Brothers gespielt, mit Wilson Pickett, Percy Sledge, Aretha Franklin und ungezählten anderen. Übermorgen Sonntag wird er 83, Spooner Oldham, also noch 2,5 Jahre älter als der Bandleader. Seine Konzerte im kommenden Sommer hat Neil Young abgesagt. Wir hoffen das Beste. Inzwischen

in London geboren und verbrachte seine Kindheit in Griechenland. Bekannt wurde er für seine Porträts von politischen Entscheidungsträgern, Künstlerinnen und anderen Persönlichkeiten unserer

0: Musikerinnen, Sängerinnen von Mozarteum Salzburg, von der Musikuniversität Wien und auch Eloisa Aubert, 11 Jahre.
1: Der designierte neue ORF-Chef Clemens Pick verspricht mehr Programm aus Österreich trotz Sparmaßnahmen und der Iran und die USA dürften sich bei den Verhandlungen annähern. Die Wetterprognose hat Jörg Stieber.
2: Heute Abend und in der Nacht regnet es vor allem in Salzburg, Oberösterreich, im Mostviertel und in der Obersteiermark. Der Regen im Westen wird langsam seltener, dafür ziehen nach und nach im Osten einige Schauer durch. Nur wenig oder gar nicht regnen wird es von Osttirol bis ins Südburgenland. Morgen dann im Westen und Süden recht bald sonnig. Von Salzburg bis ins Burgenland zunächst noch vielerorts dichtere Wolken und ein paar Schauer. Am Nachmittag dann auch hier immer häufiger trocken und mehr Sonne. Am Sonntag vom

also auch an Flughäfen, sammeln soll, hatte in den Niederlanden laut den dortigen Behörden heute technische Probleme. Von der Kommission heißt es, technische Probleme am ersten Tag eines neuen Systems

0: profitabel hier bei den hohen und höchsten Einkommen anzusetzen, damit auch die Personen, die für die es eigentlich gedacht ist, nämlich ein geringeres Einkommen haben, dass für die jedenfalls die Möglichkeit der Altersteilzeit erhalten bleibt.
1: Das Zustand

0: auch regionalen Programm und ein deutliches Zurückfahren von international zugekauften Lizenzen, wo der ORF nicht mehr unverwechselbar ist, und er muss unverwechselbar sein.
1: Nach dem Generaldirektor

Zeichnung der Absichtserklärung schon diesen Sonntag in Genf stattfinden könnte. An diesem Tag will sich Trump ohnehin auf etwas anderes konzentrieren. Er feiert seinen 80. Geburtstag in Washington.

und um Ex-Sektionschef Christian Pilnacek keine weiteren Ermittlungen geben. Das Ermittlungsverfahren wird nicht fortgeführt, hat die Staatsanwaltschaft Eisenstadt heute mitgeteilt. Pilnacek wurde im Oktober 2020

0: Immobilienstiftung in der Höhe von 5 Millionen Euro insgesamt am Vermögen betrügerisch geschädigt wurde.
1: Benko soll also garantiert haben, Geld zurückzuzahlen, und das habe er nicht eingehalten. Zu diesem Zeitpunkt hat sich das gesamte

0: Steuerung und sparsamen Mitteleinsatz. In jedem Fall werde das Thema bei der Gestaltung eines neuen FH-Plans Berücksichtigung finden.
1: Elektrische Leihroller sind vielerorts umstritten.

0: Damit hatte Hockney 2018 zeitweise den Titel als weltweit teuerster lebender Künstler inne. Das Rekordkunstwerk gehört zur Pop-Art-Serie der bunten Swimmingpool-Bilder, mit denen der Brite
1: rechnerisch dadurch der erste Mensch, der ein Vermögen von $1 Billion hat. Flugpassagiere in der EU können weiter ab 3 Stunden Verspätung eine Entschädigung bekommen. Nach jahrelangen Verhandlungen hat sich das EU-Parlament mit den Einzelstaaten im Streit um Rechte von Flugzeugpassagieren geeinigt. Je nach Flugstrecke müssen die Fluggesellschaften weiter eine Pauschale von 250, 400 oder 600 Euro zahlen. Außerdem müssen Fluganbieter Preise standardmäßig inklusive Handgepäck anzeigen. Eine Mehrheit der EU-Länder hatte auf Druck der Fluggesellschaften gefordert, solche Ansprüche zu verringern, dann aber dem Widerstand des Europaparlaments nachgegeben.

Guten Abend, am Mikrofon begrüßt Sie Miriam Beller. Heute habe ich folgende Themen für Sie. Die Gräueltaten des gestürzten Assad-Regimes beschäftigen auch

0: Es reicht also wie im aktuellen Fall, dass Opfer oder Täter sich im Land befinden.
1: Genau, es wird meistens schon irgendeine Verbindung zu dem Land erfordert, zum Beispiel, dass Täter in dem Land sind, dass eine

0: so viele Opfer, aber eben auch einige Täter in Europa aufhältig sind. Erwarten Sie nicht noch viel mehr Prozesse in diesem Zusammenhang?
1: Ich gehe durchaus davon aus, dass es noch sehr viele Prozesse geben wird.

Bevölkerung spaltet. Ich bin auch für Frieden, aber nicht zu diesem Preis. Die Regierung macht Aserbaidschan zu viele einseitige Zugeständnisse, sagt Lucia,

0: Von der Politik im Stich gelassen fühlt sich auch die Leiterin des Kulturzentrums Yeras Ayrehyan.
1: Ich glaube an keine Politiker mehr. Ich glaube nur noch an

0: schwer, Edgar, das ist
1: mit insgesamt 20 Produkten geht Sonja Lazarova zur Kasse. Der Tageseinkauf macht 55 Euro, 25 Millionen Euro Jahresumsatz. Also fast ausschließlich an die großen ausländischen Supermarktketten der Gruppen Schwarz und Rewe. Mehr Transparenz und Kontrolle über die Wertschöpfungskette der Lebensmittel werden in Bulgarien allgemein als überfällig angesehen. Doch Opposition, Wirtschaft und Fachwelt sind skeptisch, ob die geplanten Maßnahmen den erhofften Effekt bringen. Nikolai Volkanov, Geschäftsführer des Vereins für modernen Handel, vermutet hinter den Regierungsmaßnahmen Lobbyismus.
2: In Bulgarien entstehen derzeit die europaweit strengsten

Einkaufskorb auftauchen. Damit werden Grundnahrungsmittel gekennzeichnet, die um bis zu 30% günstiger angeboten werden. Die Regierung und die großen Handelsketten präsentieren das als soziale Initiative.

Und das große Problem dabei ist, die sind kaum zu brechen. Das heißt, diese Substanzen werden einfach nicht abgebaut oder sehr langsam. Sie reichern sich in der Umwelt an, im Wasser, im Boden.

Die Bundesregierung über die Homepage Kinderarbeit stoppen, könne jeder und jede dieses Anliegen noch verstärken, so Wasserbauer. Und Reinhard Heiserer von Jugend eine Welt appelliert, darauf zu achten, nur Produkte

Außerdem sollen Fahnenflüchtige von Strafe befreit werden. Selenskyj kündigt außerdem an, die ukrainische Armee solle zur Hälfte aus Söldnern bestehen. Woher das Geld für die Reformen kommt, hat

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Stil und Palaver kennen einander seit den 1990er Jahren aus dem Umfeld der Stanford University. Und sie treffen sich seitdem auch in regelmäßigen Abständen.

0: Beispiel die System hat. Ihm geht es einzig darum, ein Gegenbild aufzubauen, über das sich seine pro-technologische Position profilieren kann. Ein wiederkehrendes Muster mit der Menschheit. Und genau das verkörpert Faust für ihn.
1: Und er versucht dann in dem Aufsatz zu zeigen, dass das große Landgewinnungsprojekt von Faust, das im Faust 2 eine große Rolle spielt, eben so ein Beispiel ist für modernes, fortschrittliches, technisches Vorausbrausen, Vorausrauschen.
0: In diesem Teil ist Faust alt geworden. Gemeinsam mit Mephisto bewegt er sich längst nicht mehr in der Welt des suchenden Gelehrten, sondern in Politik, Macht und großen Gesellschaftsentwürfen. Am Ende verfolgt er ein gigantisches Projekt.

0: Gedanken. Thiel zählt zu seinen ehemaligen Studenten und späteren Unterstützern.
1: Und der Grund, warum ich nach Stanford wollte, war eben dort mit Girard auch zusammenzuarbeiten und bin natürlich am
0: der bekanntesten französischen Kulturtheoretiker. Vor allem wegen seiner Theorie des mimetischen Begehrens. Der Ausgangsgedanke, Menschen entwickeln ihre Wünsche nicht isoliert. Wir schauen auf andere und lernen an ihnen, was erstrebenswert, wertvoll oder begehrenswert erscheint. Und daraus entsteht Konkurrenz, Rivalität und Konflikt. 2009 erklärt das Girard im konservativen Think Tank Hoover Institution so.
2: Therefore they have to fight. The theatrical situation par excellence.
0: Eine klassische Situation wäre, dass zwei Menschen

0: so what they feel about everything.
1: Für Girard trägt totale Rivalität bereits diesen Mechanismus ihrer eigenen Auflösung in sich. Menschen imitieren dann nicht mehr nur die Wünsche

0: einer vor allem vom Menschen selbst projektiv entwickelten Religion, da spielt der Sündenbock eine zentrale Rolle.
1: Für Girard ist der Sündenbock kein historisches Relikt.
0: Nicht mag, dann kann man am besten das Gespräch in den Lauf bringen und eine gute Stimmung erzeugen, indem man über jemanden redet, der abwesend ist, den beide nicht mögen. Und das tun wir ja tagtäglich. Und der englische Philosoph Thomas Hobbes hat einmal gesagt, am besten ist, man geht von einer Gesellschaft nicht weg, weil solange man da ist, reden sie über einen nicht blöd. Und sobald man gegangen ist, ist man schon Thema, wo sich die anderen lustig machen.
1: Rivalität, Nachahmung, Sündenbock. Girards Theorie bietet Peter Thiel eine Sprache, um moderne Politik, gesellschaftliche Polarisierung, technologische Machtkämpfe und

Nachahmung, Sündenbock. Girards Theorie bietet Peter Thiel eine Sprache, um moderne Politik, gesellschaftliche Polarisierung, technologische Machtkämpfe und

Er ist, so Thiel im Videocast, eine Herrscherfigur mit dem Anspruch auf Weltherrschaft und die Errichtung einer Art globaler Einheitsordnung. Und

Die biblische Apokalypse zeigt uns, dass wenn wir nicht den Weg der Bergpredigt, der Feindesliebe und der Vergebung einschlagen, dann werden wir mit Kriegen von einem Volk gegen dem anderen

Sozialethiker Wolfgang Pallava gesprochen. Über humane Digitalisierung und ethische Fragen zu KI hat sich übrigens auch Papst Leo XIV. Gedanken gemacht –

Projekt, was uns sehr freut. Sie gelten überhaupt als eine der Aufsteigerinnen des österreichischen Jazz der letzten Jahre. Sie haben 2024 auch den österreichischen Jazzpreis als Best Newcomer gewonnen, Best

Kur in der Schweiz, das war ein langer Tag. Wir hatten einen Soundcheck, das hat ziemlich lang gedauert. Dann gab es einen Abbruch. Wir mussten den Soundcheck nochmal komplett wiederholen, weil irgendwas technisch

so schnell nicht jemand nach. Wir hören jetzt, und ich bitte um besondere Aufmerksamkeit, ein Live-Stück. Lukas, wollen Sie noch ganz schnell sagen, was wir zu hören bekommen?

Man muss aber immer mit dem Fußball das nächste Spiel erst einmal anvisualisieren. Wir haben jetzt im Juli ein sehr, sehr, sehr schönes Konzert bei Glatt und Verkehrt, beim Festival Glatt und Verkehrt in Krems.

bei den Gästen, bei Niki Dolp, bei Oliver Potratz, Johannes Schleiermacher, Mario Romm, Yvonne Moriel, Lukas Kranzl-Binder und Markus Wallner. Ich bedanke mich ganz herzlich beim ORF und Ö1-Team, Fridolin Stolz, Gerald Domian,

19 Jahre nach dem ersten hat er 2020 ein weiteres Album gemeinsam mit Musikerkollegen eingespielt, Titel Versailles. Darauf zu finden sind Werke von unter anderem Jean-Baptiste Lully.

0: Von allem Anfang an war dieses Stück beim Publikum und auch bei der Kritik immer eines der beliebtesten von Shakespeare. Und ganz bestimmt ist es die schönste Zauberkomödie der Weltliteratur.
1: Sagt Michael Köhlmeier. In seiner berühmten Komödie »Ein Sommernachtstraum« fängt William Shakespeare den besonderen Zauber der Mitsommernacht ein, wenn die Grenzen zwischen Realität und Traum, Lust und Verwirrung, Ordnung und Anarchie verschwimmen und alles möglich erscheint. Am Donnerstag, den

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1: Gestaltung Karin Lienortner.

0: Vorwürfe zurück, man könne sie nicht nachvollziehen. Es ist die bereits dritte Anklage gegen René Benko und die Ermittler stehen erst am Anfang. Benko sitzt seit 1,5 Jahren in Untersuchungshaft.
1: Die österreichische Nationalbank

0: und ein sehr übergreifendes Votum. Ich habe natürlich nie von irgendjemandem eine Zusage erhalten, um diese Funktion zu erhalten. Ich habe auch nie irgendeine Zusage erteilt. Und
1: hier zu Borussia Dortmund und zum Auftakt des 3x3 Basketball-Weltturniers am Wiener Heumarkt verlieren die Österreicherinnen 11:19 gegen Kanada. Beim Formel 1 Grand Prix Wochenende in Barcelona ist im zweiten Training Lando Norris der schnellste vor George Russell und Qualifying in Barcelona ist morgen um 16 Uhr.
2: Danke Martin Lang und zum Abschluss das Wetter. Jörg Stieber, bitte.
3: Von Nordwesten her ziehen heute Nacht immer noch einige Regenschauer durch. Am häufigsten regnet es von Salzburg bis ins Mariazellerland. Morgen Samstag dann im Westen und Süden schon bald sonnig. Von Salzburg bis ins Burgenland zunächst dagegen noch häufig bewölkt und ein paar Regenschauer. Am Nachmittag aber auch hier zunehmend trocken und immer mehr Sonne.

0: und laxen Regeln darzustellen. In seinem Buch «Beliebige Fracht» verknüpft der Autor die Geschichte des Schiffs auch mit wirtschaftlichem sowie sozialpolitischem Wandel.
1: The vessel

Autor. Heute sind 3 von 4 Schiffen unter Billigflaggen registriert. Nach den Falklandinseln ging es für das Schiff nach New York. Dort platzten die Gefängnisse aus allen

ihre Flagge verlor. Die Crew saß also Monate ohne Geld auf einem herrenlosen Kahn. Die ausstehenden Löhne bekam sie nie. Anfang der 2020er Jahre

Professor, einst politischer Berater im Stab der Präsidenten Reagan und Bush Senior, ist ein vehementer Kritiker Trumps, aber auch der linken Akademiker und Studenten an den Elite-Universitäten.

0: Zusammenwürfnis mit den Neokonservativen geschildert in der Episode »Wie man seine Meinung ändert«. Besonders die kurzen Abhandlungen über Professoren, die Fukuyama als Studenten geprägt haben, lesen
1: sollten.
0: Erfrischend die Paris-Episode, in der Fukuyama postmoderne Denker wie Julia Kristeva, Michel Foucault, Jacques Derrida erlebt und urteilt, alles sei hemmungsloser Unsinn und gefährlicher Relativismus obendrein, da die Pariser Intellektuellen behaupteten, es gebe keine empirische Wahrheit. Wenn es aber keine Wahrheit gibt, ja, dann sei alles erlaubt. Und schon sind wir bei Trump. Francis Fukuyama schreibt,
1: es gibt einen klaren roten Faden, der sich durch alles zieht, was ich in den letzten 20 Jahren geschrieben und getan habe. Dieser rote Faden beginnt mit den Anschlägen vom 11. September und

Francis Fukuyama vergleicht diese Entwicklungen mit der Strategie, wie China langfristig seine Politik gestaltet. Hier wäre etwas zu lernen, aber lesen Sie selbst.

0: Gesetzesentwürfe immer nur verbessern dürfen, aber nie ganz ablehnen, weil sie eben so ein Relikt aus dem Feudalismus sind, haben sie nicht mehr die Rechte wie früher. Und dennoch, und das ist, wie Sie sagen, dennoch ist das eigentlich aufgestellt ist, machen die trotz allem einen ganz guten Job, ja.
1: Nun ist die Monarchie in England zunehmend umstritten. Verteidiger haben immer vorgebracht, dass die Monarchie im Zweifelsfall als eine Art verfassungsrechtliche Notbremse fungieren kann. Diese Idee, sagen Sie, Frau Dittert, ist 2019 zerbrochen. Königin Elisabeth II. Hat damals die verfassungswidrige, vorzeitige Auflösung des Parlaments, die Boris Johnson gefordert hat, genehmigt. Dennoch, sagen Sie, Frau Dittert, wird an der Fantasie festgehalten, dass der König oder die Königin im Zweifelsfall das demokratische System retten kann, weil

Königreich als unmittelbar armutsgefährdet, selbst in London. Mehr als die Hälfte Englands ist im Besitz von nur 1% der Bevölkerung und nur 8% des Landes sind öffentlich zugänglich.

sagen, gar nicht unbedingt der Hauptfaktor. Aber diese ganze, also Cost of Living Crisis und die, ja, die zunehmende Schwierigkeit für viele überhaupt ihre Rechnungen bezahlen zu können, das trägt natürlich auch dazu bei. Und

angehauchte Betrachtungen zu den australischen Felsformationen der Balanced Rocks, die uns Weisheiten über geologische Zeitmaße und das zyklisch wiederkehrende Leben vermitteln.

Wissenschaftlerinnen, meint Val Plumwood. Das Auge des Krokodils gibt einen guten Einblick in Plumwoods ökologisch-animistische Philosophie und in ihre beeindruckend klaren Überzeugungen, die sie auch konsequent

0: Staatsanwaltschaft Eisenstadt.
1: Insgesamt ist man zum Ergebnis gekommen, es gibt keine Hinweise auf ein Fremdverschulden an den Verletzungen und am unzweifelhaft festgestellten Ertrinkungstod.

0: ist es dagegen zunächst noch häufig bewölkt und es gibt ein paar Regenschauer. Am Nachmittag wird es aber auch hier zunehmend trocken und sonnig. Häufig lebhafter bis kräftiger Wind aus West bis Nordwest und meist 20 bis 26
1: Kanten. Im großen Saal der Stiftung Mozarteum spielte dazu das Münchner Kammerorchester unter der Leitung von Bas Wiechers. Das Ensemble kam für dieses Konzert am 11. März als reines Streichorchester angereist. Zu Beginn nun eine österreichische Erstaufführung, und zwar von Johannes Maria Staudt. Stachel heißt dieses Werk und der Komponist selbst beschreibt Abschnitte daraus als unterschiedliche Aggregatzustände, durch die man wie auf einer Reise oder Wanderschaft durch die Nacht schreitet. Der Dirigent Bas Wiechers hat mit dem Münchner Kammerorchester auch die

geben, gilt als Gegenbegriff zum klassischen logischen Tertium non datur, also es gäbe nur ein Entweder oder, wahr oder falsch.

Die Krisen und die Teuerung haben zwar Auswirkungen auf heurige Urlaube, komplett darauf verzichten wollen besonders die jungen Menschen in Österreich in den meisten Fällen aber nicht. Das ist das Ergebnis einer

0: 1 billion times.
1: Allein in einem Teelöffel Erde können demnach bis zu 10 Meter der unsichtbaren Pilzfäden enthalten sein.
2: Ein Schweizer Forschungsteam hat nun erstmals
3: Bio-West und meist 20 bis 26, mit mehr Sonne, speziell in Kärnten, bis zu 29 Grad. Am Sonntag 1-2 Grad weniger, sehr windig und wechselhaft mit ein paar teils gebietrigen Regenschauern, besonders von Salzburg über die Steiermark bis ins Mittel- und Südburgenland. So viel zum Wetter mit Jörg Stibor.
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0: Universität studiert hat. 2025 erhielt er das Staatsstipendium für Komposition. Sein Werk trägt den Titel Friendly Machines. Das sind seine Gedanken dazu.
1: Die Maschinen umgeben uns, die Maschinen machen alles, und diese omnipräsente Maschinenwelt darzustellen und der Übergang, der schon langsam passiert, also auch Übergang ist ein Thema, Drift und dieser Slight Drift in diese Maschinenwelt, wo dann irgendwann nur mehr die Maschine alles dokumentiert, alles aufzeichnet und irgendwann für sich selbst da ist und eigentlich die Menschen gar nicht mehr wichtig oder gar nicht mehr präsent sind.

Welt, wo dann irgendwann nur mehr die Maschine alles dokumentiert, alles aufzeichnet und irgendwann für sich selbst da ist und eigentlich die Menschen gar nicht mehr wichtig oder gar nicht mehr präsent sind.

von Dominik Willnauer-Leitner, uraufgeführt beim Aspekte-Festival in Salzburg, gespielt vom Ensemble Face unter der Leitung von Michael

von George Lewis heißt Playing with Seeds und erscheint auf unserer neuesten CD May Our Centers Hold. Danach spielen wir ein Stück von Mary Halverson und als letztes spielen wir ein neues Stück

2010. Unter seiner Leitung ist 2006 eine Einspielung von Ludwig van Beethovens Sinfonie Nummer 3 in S-Dur, Opus 58.